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1: Herzlich willkommen zu unserer Talksendung Komet. Heute sind nicht nur zwei von unseren PraktikantInnen für dich am Mikrofon, sondern die ganze Ausbildungsredaktion. Das sind
2: Julia Zaccardo,
3: Johanna Ruf,
4: Lino Bühler
1: und ich, Mascha Filiger.
2: Wir sind nur noch heute und morgen hier im Praktikum bei Kanal K. Darum erzählen wir heute über den zweiten Teil von unserem Abschlussprojekt. Wir haben nämlich, wie du vielleicht auch schon mitbekommen hast, eine Velotour durch den Aargau gemacht. 4 Tage lang waren wir unterwegs und durch alle Gemeinden gefahren, die passend zu unserem Sender mit dem Buchstaben K anfangen. Dabei haben wir mit spannenden Leuten geredet, die dort wohnen, sich in Vereinen oder im Gemeinderat engagieren oder ein Geschäft führen.
3: Und viele von diesen Orten, die wir besucht haben, waren ziemliche Käfer gewesen. Wir meinen das auch gar nicht bei uns, aber halt mit ein paar hundert bis wenigen tausend EinwohnerInnen. Darum haben wir unser Projekt Kaff-Tour getauft. Wir haben halt herausfinden, was es in diesen kleinen Gemeinden alles zu entdecken gibt.
4: So sind wir zum Beispiel ganz nah an der deutschen Grenze gewesen, haben seltene Eisvögel beobachtet, eine ehemalige Römerstadt besucht und eine Gemeinde mit 45 Brunnen gefunden. Und heute wollen wir dich mitnehmen in die letzten 5 von 10 Gemeinden. Da aber zuerst noch der passende Track zum Einstimmen: Mein Fahrrad von den Prinzen. Neulich.

0: hörst unsere Talksendung Komet und heute erzählen wir dir von den letzten 5 Gemeinden mit K auf unserer 4-tägigen Kafftour durch den Aargau. Am Morgen vom 3. Tag sind wir von Brugg auf Klingnau gefahren, schön an den Aaren an. Klingnau ist mit 3710 EinwohnerInnen eine Kleinstadt und bedeckt ganze 6,71 Quadratkilometer vom Kanton Aargau.
1: In Klingnau haben wir dann mit 2 Leuten geredet. Mascha und Julia haben den Gemeindeamme Uwe Schewe getroffen in der Gemeindeverwaltung und haben mit ihm über das Leben geredet in der Kleinstadt Klingnau. Und in dieser Zeit waren Lino und ich am Klingnauer Stausee und haben das BirdLife Naturzentrum besucht.
0: Klingnau liegt im Bezirk Zurzach, direkt an der Aare und am Klingnauer Stausee. Die Gemeinde ist prägt von der historischen Altstadt, der Natur rund um den Stausee und von den Menschen, die sich für die Zukunft des Ortes einsetzen. Wir haben bei unserem Besuch in Klingnau mit der Leiterin vom BirdLife Naturzentrum Klingnau, der Petra Seitz, und dem Gemeindamme Uwe Schewe über die Gemeinde reden. Uns hat Wunder genommen, was die Gemeinde Klingnau ausmacht und warum es die Leute dort hinziehen.
2: Wir haben Naturschutzgebiete, wir sind schnell in der Natur, wir haben S-Bahn-Anschluss, Einkaufsmöglichkeiten in den Nachbargemeinden, wir haben eine gute Schule. Wir haben einen Body, der Spass macht und eben das Vereinsleben. Und ich glaube, das ganze Gesamtpaket, das macht es halt aus. Ja.
0: Neben den vielen Natur- und Vereinen hat Klingnau auch eine schöne Altstadt. Dort bietet die Gemeinde Stadtführungen an und Schloss Klingnau kann man dabei auch nicht übersehen. Klingnau blickt mit dem Schloss auf eine lange Geschichte zurück. Gleichzeitig steht die Gemeinde mitten in der Gegenwart. Die Bevölkerungsentwicklung, die Infrastrukturthematik und die Frage, wie sich der Ort weiterentwickeln soll, gehören zu den Themen, die die Gemeinde Klingnau regelmässig beschäftigen.
2: Ein Thema ist, vielleicht haben Sie es gesehen, unsere grosse Baustelle, unsere Oberstufe wird um- und ausgebaut, 24 Millionen. Kinski 1 und 2 bauen wir um, Schulhaus 3 wird umgebaut, also wir investieren ein paar Millionen in die Schule. Und die Challenge ist, dass die Stadt Klingnau seit Jahrzehnten keine Schulden hatte. Und jetzt kommen wir leider in die Verschuldung rein. Und das ist natürlich schon eine Challenge, die wir hier meistern müssen.
0: Ein Wunsch von Uwe Schewe wird mit dem Umbau der Schule erfüllt. Aber doch gibt es noch etwas weiteres, was der Gemeindamme sich für Klingnau wünscht.
2: Die Zukunft von Klingnau. Das eine ist, wo immer ein bisschen aufkommt, lassen das Städtchen aufleben. Ich glaube, ein Blick auf Waldshut oder Tingen, das werden wir nie anbringen. Aber wir haben hier schöne Beizli. Es kommt ein, das eine und andere macht wieder auf. Das ist schön, auch das Böp hat er drauf für die Jüngeren.
0: Zu der Zukunft von Klingnau gehört auch der Erhalt vom Klingnauer Stausee. Dazu sind wir im BirdLife Naturzentrum Besuch und haben mit der Leiterin Petra Zeitz über das Naturschutzgebiet geredet. Petra Zeitz erzählt, für was das Naturzentrum am Klingnauer Stausee dient.
3: Wir sind einerseits wirklich Anlaufstelle für jegliche Fragen, die Besucher haben rund um das Gebiet oder auch Ausflüge, wenn man es besuchen will. Und dann haben wir aber auch ganz konkret einen Auftrag, dass wir die Leute informieren und sogenannt sensibilisieren. Also wir bieten ganz viele Sachen anbieten, wo die Leute wirklich mehr über das Gebiet erfahren, über die Besonderheiten da. Das kann einfach sein, dass sie bei uns vorbeikommen können, die Ausstellung können anschauen können, Fragen stellen oder uns auch ein Mail schreiben, Newsletter, Webseiten. Gehört aber auch dazu, dass wir zum Beispiel ganz viele Führungen machen mit Erwachsenen, mit Schulklassen, öffentliche Veranstaltungen, wo wir dann eben ganz verschiedene Themen ansprechen.
0: Uns hat es natürlich auch Wunder genommen, wie das der Klingnauer Stausee überhaupt entstanden ist. Petra Zeitz hat hier die Antwort drauf.
3: Also der Stausee selber, der ist ja so entstanden, dass man eigentlich um 1900 herum hat man die Aare zuerst begradigt. Und dann hat man in den 30er Jahren ein Kraftwerk gebaut, also einen Staudamm, und entsprechend die Aare nachher um ungefähr 6 bis 7 Meter aufgestaut. Und so ist eigentlich der Stausee dann entstanden. Das war aber ursprünglich dann eine relativ monotone, gleichmäßige Wasserfläche gewesen. Also es gibt da noch so ganz schöne Luftaufnahmen, zum Beispiel aus den 60er Jahren. Da gibt es noch keinen einzigen Schilfhalm, keinen einzigen Baum am Stausee. Es war wirklich einfach nur Wasser gewesen. Und mit der Zeit hat aber der Stausee nachher angefangen zu verlanden. Also sprich, die Aare bringt ja ganz viel Material mit, Sediment mit, die werden im Stausee abgelagert natürlich. Und wenn das Wasser immer flächer wird, irgendwann können dann auch Pflanzen wie eben zum Beispiel Schilf anfangen wachsen. Und so ist es mit der Zeit, ist nachher eigentlich der Schilfgürtel hat angefangen zu entstehen, ist dann immer grösser geworden, wird immer auch noch grösser. Und wenn das Schilf nicht gemäht wird, dann irgendwann können auch Büsche anfangen wachsen und irgendwann kommen dann eben auch Bäume, zum Beispiel die Weide, und so hat es dann auch einen Wald gegeben.
0: Der verlandete Stausee bietet Platz für diverse Vögel und weitere Tierarten. Von Ringelnattern zu Eisvögeln und Flamingos hat man dort schon alles gesehen. Petra Zeitz erzählt aber speziell von einem Vogel.
3: Einer, der sicher speziell ist, ist der grosse Brachvogel. den sieht man vor allem im Winter da. Und der ist in der Schweiz als Brutvogel komplett ausgestorben, gibt es wirklich nicht mehr als Brutvogel. Und bei uns gibt es aber recht viele, also bis zu 60, 70 Exemplare, die jedes Jahr dort überwintern. Das heisst, man kann ihn da halt wirklich noch regelmässig und häufig beobachten.
0: Der Klingnauer Stausee ist nicht nur ein Tierparadies, sondern auch für die Menschen ein schöner Naherholungsort. Egal ob für den Sonntagsspaziergang, ein Velotürli oder zum etwas länger am Wasser zu verweilen und die Vögel zu beobachten. Es ist alles gern gesehen, solange man sich auch an die Regeln hält. Petra Zeitz erklärt, warum die Regeln so wichtig sind.
3: Wichtig ist es gerade so ein Gebiet wie der Klingnauer Stausee, deswegen, weil es eben einerseits ein sehr wichtiges Naturschutzgebiet ist und andererseits aber auch ein sehr wichtiges Naherholungsgebiet. Das heisst, wir haben da wirklich, also es geht eigentlich darum, ein Miteinander von Mensch und Natur zu ermöglichen, möglichst reibungslos, sage ich mal, sodass beide das Gebiet können nutzen können, aber dass eben die Leute das Gebiet nutzen, ohne Tiere übermäßig zu stören. Und das geht am Schluss.
0: Wer also am Klingnauer Stausee will verweilen, soll doch am Naturschutzgebiet mit Respekt begegnen.
4: Nach den Schutzbedingungen ist alles verboten, was die Pflanzen und die Tierwelt beeinträchtigen kann. Das heisst, die Hunde musst du an der Leine führen, kein Wohnwagen, Wohnmobil und Zelt darfst du aufstellen, du darfst auch kein Feuer entfachen und die Abfälle sollen natürlich wieder mitgenommen werden. Tiere, die dort vorkommen, darfst du nicht vorstören oder töten. Und Fische darf man nur an den markierten Stellen. Pflanzen solltest du nicht pflücken und auch nicht ausgraben. Und in den Gewässer- und Naturschutzzonen sind Schwimmen und andere Wassersportarten nicht erlaubt. Auch sollte man immer auf dem vorgegebenen Weg bleiben.
0: Johanna und Lino, ihr habt ja das Interview mit der Petra Zeitz geführt und dementsprechend sind ihr im Naturzentrum zu Besuch gewesen. Wie hat es euch dort gefallen?
1: Ja, also mega spannend gefunden. Es ist ja wie so ein Bildungszentrum, das heisst, es hat innen viele Ausstellungen. Und Petra Seitz hat uns nachher auch noch den Garten gezeigt, den sie jetzt, glaube ich, relativ neu gemacht haben. Dort hat es wie also kleine Weiher, kleine Tümpel, ganz viele verschiedene Pflanzen, auch einfach um die Biodiversität zu erhöhen. Und sie haben dort auch immer wieder Führungen mit Schulklassen. Ja.
5: Es ist so ein richtiger Wildgarten. Es hat auch extra halt Strukturen, wo dann mehr Tiere dort das Leben ermöglichen, irgendwie für Ringelnatter zum Beispiel. Und es hat so ein Häuschen, wo man Eisvögel beobachten kann.
1: Mhm. Wir haben sogar zwei gesehen.
5: Wir haben sogar zwei gesehen.
1: Das war ein grosser Zufall gewesen.
5: Wir haben dort innen dürfen, weil normalerweise ist das um bestimmte Zeiten extra reserviert für Tierfotografinnen. Genau.
1: Ja, das war auch gerade jemand dort, der mit einem riesen Objektiv die Vögel probiert hat einzufangen. Die haben gehört, die kommen teilweise auch aus dem Ausland wirklich dorthin, weil die vom Naturzentrum dort extra so eine Brutwand haben, wo eben die Eisvögel dann nisten. Und die sind ja sonst eigentlich mega selten, aber wunderschön. Also so blaue Federn haben die und so orange noch dazwischen. Also ja, und sie fangen Fisch. Das sieht man nicht auch, wenn man Glück hat.
5: Haben wir sogar auch gesehen, ja.
1: Ja.
0: Oh wow.
5: Mhm.
0: Aber ich glaube generell, das ist mega, mega beliebt für eben Leute, die gerne Vögel beobachten.
1: Ja, auch sonst eben der Stausee ist ja so ein kleines Naherholungsgebiet. Also es hat auch viele Leute, die Velo fahren dort oder joggen. Auch wenn es halt ja eben zum grössten Teil auch Naturschutzgebiet ist und man dann nicht kann, ja, dort ins Wasser gehen beispielsweise.
0: Ja, nicht nur der Stausee ist mega schön, sondern ich habe Klingnau generell mega eindrücklich gefunden. Julia und ich waren ja in der Gemeindeverwaltung wegen dem Interview mit dem Uwe Schewe. Und ich habe, glaube ich, noch nie so ein schönes Gebäude gesehen, wo die Gemeindeverwaltung drin ist. Das war riesig.
4: Ja, aber ich glaube, es ist auch nicht nur eine Gemeindeverwaltung drin. Und von außen hat es auch einfach mega schön ausgesehen. Es war so ein bisschen rosa, ein bisschen so altrosa. Und eben, wie du schon gesagt hast, Mascha, die Kleinstadt an sich war auch mega schön. Also, es hat zwar nicht so viele Leute herum, also könnte auch daran liegen, dass alle am Arbeiten waren um diese Zeit. Aber eben, wir waren dort so auf dem Platz, auf dem Dorfplatz. Dort hatte es einen Brunnen und die Kirche noch im Hintergrund. Und es hat für mich fast so ein bisschen, ja, es hat sich ein bisschen angefühlt wie in der Ferien. Auch wenn ich eigentlich erschöpft war vom Velofahren.
1: Ja, also sehr ein herziges kleines Städtchen.
5: Es hat ja auch einen ganz speziellen Bahnhof. Ist das richtig?
0: Ja, genau. Es hat einen mega, mega kleinen Bahnhof. Der Bahnhof hat genau ein Gleis.
4: Ist das das gewesen?
6: Das ist, glaube ich, das gewesen. Also es hat ein paar Bahnhöfe auf unserer Tour gehabt, wo es nur ein Gleis hatte. Aber Klingnau hat auch nur ein Gleis gehabt.
4: Ah ja, das stimmt.
6: Mit dem Ausblick auf die Rebberge.
4: Ja, genau.
5: Wow.
1: Mhm. Genau, dort bist du in dem Fall ausgestiegen, Mascha, oder?
6: Ja, genau. Ich habe ja die Tour nicht mit dem Velo mitgemacht, sondern bin mit der ÖV gefahren. Und ich bin dort an diesem kleinen Bahnhof ausgestiegen.
5: Ja, nachher sind wir dann auch weitergefahren mit dem Velo. Die Mascha natürlich wieder mit dem ÖV. Auf Koblenz. Wir sind vorbeigekommen als Sonnenblumenfelder. Und weil wir noch für unsere Reels, die ihr übrigens auf Instagram, @radiokanalk, könnt nachschauen könnt, ein bisschen gefilmt haben, wie unsere Tour so aussieht, wollte ich natürlich immer beim Fahren ein bisschen filmen, dass man uns auch sieht, Velo fahren. Und dort wäre ich noch fast umgekehrt, weil ich so unter einem Tunnel durchfahren wollte und noch Schild filmen. Ist gar nicht ins Reel gekommen. Hat sich nicht gelohnt.
4: Ja, man hat leider nachher nicht so gut gesehen, wie du fast wärst umgeflogen, weil es war ja, der Weg hat sich so gegabelt, oder? Und du wärst echt so...
5: Ich wäre voll in ein Schild auch noch reingefahren, wo so die Velo-Umleitung, also es ist wirklich...
1: Es hat sehr wackelig ausgesehen, ja, aber es ist, sind zum Glück während der ganzen Tour kein Unfall passiert. Ist,
5: ja.
1: Sind wir dankbar.
5: Sind alle dankbar. Ja, nach dem kurzen Weg, etwa 15 Minuten ist der umgegangen, sind wir dann in Koblenz angekommen.
4: Koblenz ist das grosse kleine Dorf mit 1767 EinwohnerInnen zwischen der Aare und dem Rhein. Genau dort, wo die zwei grossen Schweizer Flüsse zusammenfließen. Die Vereinigung hat auf Latinisch Confluentia geheissen und davon kommt auch der Name für Koblenz. Genau so stellt sich Koblenz auf ihrer Gemeinde-Homepage vor. Das klingt jetzt im ersten Moment ziemlich idyllisch, aber auch in Koblenz gibt es Themen, die die Gemeinde beschäftigen. Das sagt der René Spannagel, Präsident von der Genossenschaft Dorfladen Koblenz.
7: Ja, das ist hauptsächlich Verkehr und Bau. Also wie überall will man einfach immer mehr bauen, oder? Und hat immer weniger Platz. Und Restaurant ist im Moment ein kleines Problem, weil wir haben nichts mehr. Dorfladen ist noch, eben, und wir haben noch einen Verein, der regelmäßig Märkte macht. Das ist auch noch etwas, was das Leben ein bisschen unterstützt.
4: Koblenz liegt direkt an der Grenze zu Deutschland. Viele Leute gehen darum überall zum Einkaufen, weil es dort günstiger ist. Darum ist es schwierig für das lokale Gewerbe in Koblenz zu überleben.
7: Eindeutig liegt das natürlich hauptsächlich an den Leuten, die einfach die kleinen Restaurants oder die Läden nicht mehr bevorzugen, die im Dorf sind. Man geht lieber weit weg.
4: Ein Lädeli hat es aber geschafft, erhalten zu bleiben. Der Prima Dorfladen. Möglich ist das dank der Genossenschaft, die sich für diesen Laden einsetzt. Im Prima Dorfladen findet man vieles, was man im Alltag braucht. Und für viele im Dorf ist er mehr als nur ein Ort zum Einkaufen. Der Dorfladen hat nämlich sogar einen Ort zum Verweilen, der sogenannte Kaffee-Ecke, erzählt Geschäftsführerin Daniela Nössli.
8: Der hat eigentlich schon immer bestanden, die Kaffee-Ecke. Nur ist sie nicht so in dem Ausmaß wie jetzt natürlich, wo wir rundum ein bisschen weniger bis gar nichts mehr haben, ist jetzt einfach viel höher. Und auch die Vereine kommen teilweise, die älteren Leute kommen. Und das ist ein regen Austausch auch.
4: Der Dorfladen wird von den Leuten in Koblenz geschätzt. Nicht nur, weil man dort lokale Produkte und verschiedene Dienstleistungen findet, sondern auch, weil der Laden ein Treffpunkt im Dorf ist.
8: Ich denke, es ist ein Treffpunkt. Es ist in Einkaufsmöglichkeiten. Man kann auch Bestellungen machen, man kann nachfragen, wir haben eine Post hier. Man kann einzahlen, man kann Päckchen vorschicken, Briefe. Also wir haben recht ein breit gefächertes Angebot hier. Mit einem kleinen Raum, eigentlich, den wir haben. Und trotzdem fühlen wir uns wohl hier.
4: Trotz der aktuellen Themen erlebt er das Dorfleben in Koblenz als positiv und erzählt, was ihm an Koblenz besonders gefällt.
7: Die Umgebung. Nein, es ist schön. Erstens mal, wir haben gleich Kontakt mit vielen Leuten. Das ist schon mal etwas, was etwas bringt. Wir haben jetzt auch angefangen, eben mit gewissen Sachen zu organisieren, die eben auch noch etwas bringt, wo man merkt, dass man den Leuten etwas geben kann. Und es kommt auch vieles retour. Also wir haben schon viele negative Sachen, aber es hat viel, wie wir vorher schon gesagt haben, die Natur ist schön, wir haben den Rhein, wir haben die Aare. Wir haben es eigentlich gut. Wir jummern auf einem höheren Niveau.
4: Neben dem Dorfladen haben wir in Koblenz noch etwas anderes entdeckt. Eine Schmiedwerkstatt. Dort haben wir den Robert Wanner getroffen. Für ihn hat das Schmieden ursprünglich als Ausgleich zu seinem Ingenieurjob angefangen.
9: Die Schmiedewerkstatt ist eigentlich mein Hobby. Das mache ich seit vielen Jahren. Ich schmiede für mich, Aber ich mache sehr viel Kurs für verschiedene Objekte, also zum Beispiel für Säulen, für typischerweise so Landfrauenverein. Wir machen aber auch Werkzeuge, Hämmer, Äxte oder seit vielen Jahren Damast. Ich weiß nicht, dabei klar ist, was ein Damaststahl ist.
4: Früher hat man Damast gemacht, um die Stahlqualität zu verbessern. Heutzutage ist es mehr einfach, weil es optisch schön aussieht. Dafür nimmt man verschiedene Stahlsorten, tut die im Feuer erhitzen, dann mit Hammerkraft zusammenschweissen im Feuer und wenn das dann geformt ist, dann tut man es im Säurebad ätzen und dann gibt das eben so schöne Muster. Der Robert Wanner arbeitet aber auch mit anderen Materialien.
9: Wir tun vor allem Stahl verarbeiten. Und zwar Stahl, wo, wenn man nicht behandelt, rostet. Es gibt auch rostfreien Stahl, aber mit dem macht man praktisch nichts. Aber bei den Stählen, die rostet, also Kohlenstoffstähle, gibt es ganz verschiedene Arten von Stählen. Es gibt solche, die leicht ist zum Schmieden, wenig Kohlenstoff, und dann gibt es zähere Stähle. Und wie ihr seht an diesen Mustern, gibt es auch unterschiedliche Reaktionen, zum Beispiel auf Säure. Die eine Stelle kann man heiß machen und dann abschrecken im Wasser oder Öl und dann wird es hart, zum Beispiel für eine Axt oder ein Messer.
4: In seiner Werkstatt schafft er aber nicht nur für sich oder wenn er eben Kurs anbietet.
9: Oft kommen die Leute und sagen, oh, ich bräuchte das und das. Da ist mal eine Dame vorbeigekommen, die hat einen alten, schönen, geschmiedeten Gartenhahn gekauft. Aber es haben ein paar Stückchen gefehlt. Dann ist sie gefragt, ob ich das machen würde. Und ich habe da abgelehnt, aber gesagt, sie kann das machen. Und dann ist sie da angekommen und hat das alles selber müssen machen. Schweissen, schmieden. Also ich tue nicht produzieren für andere, sondern wenn jemand ein Projekt hat oder wenn jemand einen Kurs gefällt von mir, kommt er da hin und dann macht er das unter meiner Anleitung.
4: Vorwissen braucht es dafür keins. Schmieden kann grundsätzlich jeder Mensch ausprobieren.
9: Und beim Schmieden ist es so, vor allem wenn man anfängt, dann wird es halt vielleicht nicht gerade perfekt auf Anhieb. Und dann muss man ein bisschen wegkommen vom Perfektionismus, der heute vorherrscht. Oder? Dann muss man sagen, jetzt ist es gut genug und das ist handgemacht.
4: Ganz ohne Risiko ist das Schmieden natürlich nicht. Darum gibt der Schmied am Anfang von jedem Kurs eine Sicherheitseinführung. Dabei warnt er aber nicht nur vor dem Feuer und vor dem heißen Metall, sondern auch vor einer ganz anderen Gefahr.
9: Ich mache einmal so eine Einleitung, wo ich auf die Sicherheit eingehe. Das ist mir ganz wichtig. Und ein Hinweis ist immer, passet auf, da hat Suchtpotenzial.
4: Das habe ich mir auch fast so gleich vorstellen, als ich dort in der Schmied war. Weil irgendwie, ich muss sagen, es hat mich fast gerade gepackt, dort irgendwie so anfangen zu schmieden und selber so ein Messer zu machen, weil es hat alles so mega cool ausgesehen. Und ja, er hat auch so mit so viel Leidenschaft erzählt, der Robert Wanner. Ja.
6: Es ja. Hat...
1: Nein, sag nur noch schon.
6: Ich habe es auch mega, mega eindrücklich gefunden, weil es ist zwar irgendwo so ein bisschen, also ich habe es so ein bisschen interpretiert, dass es ein bisschen chaotisch, aber ich glaube, es ist ein geordnetes chaotisch in dieser Werkstatt.
5: Geordnetes
4: Chaos. Ja.
6: Ja, schön, und ja. Alles hat so seinen Platz und irgendwie hat man wirklich gerade irgendwie das Gefühl gehabt, ja, man fängt jetzt gerade an, etwas zu schmieden.
1: Also eine richtige Künstlerwerkstatt.
6: Ja, genau.
1: Sehr spannend. Ja, also wie sind ihr überhaupt auf den Schmied gestoßen? Wenn ihr gewusst, dass der in Koblenz seine Werkstatt hat?
5: Im Internet.
6: Ja, genau. Also ich glaube, wir haben einfach ein bisschen geschaut, was gibt es in Koblenz. Und weil es in Koblenz nicht so viel gibt, war es nicht so schwierig, etwas zu finden. Weil es ist die einzige Schmiede im Dorf.
5: Also ich meine, das überhaupt eine Schmiede hat, ist ja... krass genug.
4: Ja gut, ja, aber eben, es ist eine Schmiedwerkstatt. Er nimmt ja keine Aufträge an, sondern es ist ja eher wie so ein Atelier.
6: Mhm. Also du kannst jetzt nicht mit dem Gartenhaken, der kaputt ist, dorthin gehen und sagen, ja. Reparier, dann sagt er, mach selber, ich zeig dir wie.
5: Sehr. Aber trotzdem.
1: Ja, und was es zu Koblenz sonst noch hat, ist eben das Prima-Lädeli, wo wir gehört haben, Daniela Nüssli und der René Spannagel. Dort haben wir dann auch noch etwas zu Mittag gekauft und gegessen. Es hat ja, es ist ein kleiner Laden, aber es hat ja gleich ein gewisses Angebot.
5: Vor allem, wir haben es gekauft, bevor wir das Interview hatten. Und sie hat schon so
1: ja.
5: sich, Es ist nachher irgendwann gekommen, sind ihr die vom Kanal K?
1: Ja, wir sind jetzt schon so vor dem Laden gehockt und haben das Mittagessen. Jetzt sind wir ein bisschen aufgefallen vielleicht, auch in unserer Velo-Ausrüstung.
6: Ja, wahrscheinlich so mega viele fremde Gesichter wird man da jetzt auch nicht täglich sehen, zu Koblenz dort in dem kleinen Läden.
1: Ja. Ja, und dann sind das schon unsere beiden Gemeinden gewesen für den dritten Tag von unserer Tour. Es war nachher so, gewesen, dass Lino und ich sind weitergefahren ins Mettauertal auf Wiel. Weil die Mascha ist, wie gesagt, mit dem ÖV wieder heimgefahren oder sowieso die ganze Tour gefahren. Und auch Julia hat sich verabschiedet. Und dann, ja, also der Weg dorthin ins Mettauertal war relativ weit gewesen. Ich glaube, wir hatten sicher anderthalb Stunden oder so gehabt.
5: Um noch den Berg drauf ist es gegangen.
1: Ja.
5: Aber dafür haben wir dann die Nacht im Feinen gehabt.
1: Das stimmt. Ja, es ist lustig, weil eben Wiel, das ist so ein Ort, den ich gar nicht kennt habe. Es ist mega abgelegen, aber der Campingplatz war extrem gut ausgestattet gewesen.
5: Es hat eine Küche dort, wo man kann mit Töpfen kochen kann, theoretisch.
1: Mhm.
5: What?
1: Ja, und eben ein kleines Restaurant. Ich glaube, einen kleinen Pool hat es auch noch gehabt.
6: Oh.
1: Aber sonst, ja, auch eine Zeltwiese und eben Areal für das Wohnmobil. Und ich habe mich ein bisschen gefragt, wer denn dort hingeht, go campen?
5: Wir sind das einzige richtige Zelt auf der Zeltwiese gewesen. Ganz viele so Wohnwagen und so.
4: Hat er nicht gefragt, als JournalistInnen? So. Seid ihr nicht gefragt, hallo?
1: Eben nicht. Das hätten wir müssen machen.
6: Ihr habt doch ein Mikrofon dabei gehabt.
1: Ja, ach, das wäre gut gewesen. Ich glaube, wir sind
5: der Rahmen gesprengt.
6: Für oben gebraucht.
4: Der Lina war einfach nur noch froh, gewesen, wo das Zelt gestanden ist. Hat man auch im Reel gesehen.
5: Mhm.
1: Ja. Also, das war jetzt etwas schneller gegangen. Vielleicht, weil ich es gemacht habe. Nein.
5: Jo! Nein, wir haben ja nur noch also, wir haben zwei Zelte aufbauen.
1: Das stimmt.
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6: Du bist bei unserer Talksendung Komet. Heute reden wir vier PraktikantInnen über unser Abschlussprojekt. Wir haben einen Velotour gemacht durch alle 10 Gemeinden im Kanton Aargau mit dem Anfangsbuchstaben K. 4 Tage waren wir unterwegs gewesen. Und übrigens, am besten schaust du mal auf unserem Instagram-Kanal vorbei, @radiokanalk.ch. Ja, @radiokanalk, nicht radiokanalk.ch, da wäre die Webseite. Dort haben wir nämlich 4 Videos hochgeladen von allen 4 Tagen, wo wir unterwegs waren. Und dort erhaltest du noch ein bisschen Eindruck.
4: Ja, eben, wir haben es gesagt, wir oder eben Lino und Johanna haben übernachtet auf dem Campingplatz und für sie sind nachher weitergegangen mit dem Velo auf der Suche nach den schönsten Geschichten oder besser gesagt Sagen in den K-Gemeinden vom Aargau.
1: Genau, weil der nächste Halt von unserer Tour war das Keiste. Das ist eine Gemeinde mit etwa 3100 Einwohnerinnen, also nicht mega viel, könnte man jetzt sagen. Aber erstaunlicherweise gehört Keiste trotzdem flächenmässig zu den grössten Gemeinden im Kanton Aargau, nämlich die 5. grösste ist sie. Und das Keiste haben wir einerseits mit dem Billy Burkhalter geredet, er ist Vize-Amme dort, und dann auch noch mit dem Roland Zaug, er ist ein Urgestein von Keiste. Und sie haben uns dann erzählt, was die Gemeinde so ausmacht und warum das Dorfleben dort so stark mit Vereinen und Traditionen verbunden ist.
4: Der Roland Zaug lebt seit seiner Geburt in Keiste, also seit 77 Jahren. Weg von dort hat es ihn nie gezogen. Er fühlt sich wohl im Dorf und ist dort auch fest verwurzelt.
11: Ja, das ist einfach meine Heimat, wo ich meine Grosseltern hatte, wo ich in die Schule gegangen bin, wo ich sukzessive von, wie älter als ich wurde, bin eigentlich mehr verbunden worden damit. Ich bin auch, ich konnte mir nie können vorstellen, an einem anderen Ort zu sein.
4: Zu dem Verwurzeltsein gehört bei ihm auch das Vereinsleben. Der Roland Zaug war in seinem Leben schon in verschiedensten Vereinen aktiv. Einer davon ist besonders speziell, der Köhlerverein. Beim Köhlern wird Holzkohle hergestellt, also die Kohle, die man zum Beispiel zum Grillieren braucht. Das passiert in einem sogenannten Kohlemeiler, wo Holz über längere Zeit kontrolliert verschwelt wird.
11: Wir haben im Moment etwa 15 Mitglieder, haben etwas ganz Grosses vor. Wir haben nächstes Jahr, praktisch in einem Jahr, Ende Juli, Anfang August, finden das europäische Köhlertreffen in Keiste statt. Da kommen Köhler aus Deutschland, Slowenien, Italien, eigentlich aus fast ganz Europa. Wir werden da etwa 300 Köhler da haben, die uns die Ehre geben. Und nebenzu werden wir natürlich auch wieder Kohle machen. Und wir werden

0: Linie, der besteht aus einem Wölferrat und aktuell etwa 40, 50 Mitglieder. Und wir tun in erster Linie die Phase noch zu organisieren. Alle die Anlässe, die stattfinden, sind in der Beize, sind aber auch sehr, sehr wichtig auf die Anlässe auf der Strasse. Am Fasnachtssonntag hat man einen kleinen Umzug, der nur dorfintern ist.
1: Fasnacht in Keiste läuft aber nicht genau gleich ab wie an vielen anderen Orten. Sie hat ihren eigenen Zeitplan. Das erklärt der Willi Burkhalter.
2: Fasnacht, die fängt immer mit dem ersten Feissen an. Das heisst, wir haben 3 Donnerstage hintereinander, wo wir am Morgen um 5 Uhr die Chattermusik haben. Dann gibt es einen Umzug durchs Dorf durch mit der Chattermusik. Das ist so morgen um 5 Uhr. Gleichzeitig hat man so um 8 Uhr dann auch noch wieder die Chattermusik, auch immer dann am Donnerstag. Und dann durch den Tag durch gibt es dann noch Senioren-Chattermusik, gibt noch Kinder-Chattermusik. Und als Abschluss hat man nachher, nach diesen 3 Feissen, hat man dann am Sonntag ist dann der Umzug noch. Das ist eigentlich der grosse Abschluss von der Fasnacht.
1: Mit der Keisterfasnacht ist auch eine Figur verbunden, nämlich der Halde Joggeli. Er gehört zur Tradition im Dorf und hat für die Fasnacht eine besondere Bedeutung.
0: Der Geist, der ist in der Kindshalde, das ist da, wenn man Richtung Eiken geht, in einer Gruft unten soll der Geist in einer Flasche verbannt worden sein. Und nach der Originalsage darf der jedes Jahr ein Gückelschrittchen näher an die Gemeinde herkommen. Und wenn er dann einmal in Keisten ist, dann kann man ihn nicht mehr stoppen. Dann weiss man nicht, was dann passiert. Und wir haben im 1979 haben wir mit ihm einen Pakt gemacht. Wir haben ihm gesagt, los, du darfst auf Keisten kommen, an der Fasnacht, am ersten Feissen, holen wir dich. Dann darfst du über die ganze Fasnacht im Dorf wüten. Aber am Fasnachtsbedingung ist, am Fasnachtsdienstag kommst du wieder zurück in die Flasche und dann tun wir dich wieder hier runter.
1: Und noch ein Verein zeigt, wie aktiv Keisten ist: der Veloclub. Auch dort ist der Roland Zaug dabei. Für unsere Kaftour passt das natürlich perfekt. Schließlich waren wir ja selber mit dem Velo unterwegs gewesen.
0: Wir haben im Veloclub, jetzt gerade am letzten Wochenende, die 53. Schwarzwaldrundfahrt durchgeführt. Das ist ein Anlass, wo man eigentlich fast alles auf dem Velo, was in Richtung Sport geht, kann machen. Man kann sogar Sachen zu Fuß machen. Das ist ein Anlass, der Samstag und Sonntag läuft. Insgesamt sind da 1500 Aktive gewesen und etwa 140 Helfer im Einsatz. Das ist zum 53. Mal und ist eigentlich der Nachfolger von dem, was man früher zu Keisten eigentlich eine Radsportgeschichte geschrieben hat, indem man eine Keisten-Bergrundfahrt hatte, die seinerzeit eigentlich national einen ganz grossen Namen hatte.
3: Die Keister-Wegradrundfahrt hat Anfang Juli stattgefunden, also gerade an dem Wochenende, bevor wir mit unserer eigenen Velotour gestartet haben. Das Keisten ist das Vereinsleben, wie wir gerade gehört haben, also ziemlich aktiv.
4: Das stimmt. Und was die sonst noch gehabt hat, ist so ein kleines Gemeinsauto neben dem Gemeinshaus, wo ja, man, glaube ich, einfach auslehnen kann.
3: Es gibt ein E-Car-Sharing dort, genau.
4: Das ist einfach so ein Parkplatz neben dem Gemeinshaus.
3: Ja, genau, neben dem Parkplatz haben die Mascha und Julia ja am Morgen auf uns gewartet, wo wir mit dem Velo dort angekommen sind. Ihr seid Postauto gefahren an diesem Tag.
5: Genau, weil auf Keisten kommt man von Frick her. Und von Aarau kommt man auf Frick mit dem Postauto. Und von Frick kommt man auf Keisten ebenfalls mit einem anderen Postauto.
1: Ja, wir haben doch irgendwie beim Hefahren sind wir über einen Berg irgendwie gefahren, über einen Pass. Und beim Zurückfahren sind wir nachher über einen anderen Pass.
5: Ja, also hier sind wir, glaube ich, über die Staffeleck und zurück über den Bänken. Oder umgekehrt. Nein, über die Bänken, weil wir sind dort zu Küttingen gekommen.
1: Ja, stimmt.
5: Rausgekommen. Genau.
4: Ich habe das Gefühl, also Velofahren ist anstrengend, aber ÖV-Fahren ist scheinbar auch recht anstrengend, so in die kleinen Orten.
5: Ja, also ja. Man hat halt manchmal einfach länger.
4: Ja.
5: Das ist
4: von der Verbindung her. Ja. Es ist wahrscheinlich nicht so darauf ausgelegt, dass wir alle Gemeinden mit K gerade schön können verbinden können.
5: Nein, definitiv nicht.
3: Wann gibt es die Kaftour?
4: Postauto Edition.
3: Ja.
5: ja, vielleicht.
3: Ah, die haben ja schon zur Strecke abgelehnt eigentlich.
5: Ja, also ÖV Edition habe ich eigentlich abgehört.
4: Das stimmt. Ja.
3: Das ist cool, wir haben 2 Versionen von
5: ja.
4: Der genau. Absolut. Ja, und sonst, was haben wir zuerst schon noch gesehen? Mir ist aufgefallen, dass es mega viel Wald hat.

0: hat. Ich glaube, das ist auch der Grund, wieso eben die Gemeinde eigentlich nur so 3000 EinwohnerInnen hat, aber trotzdem flächenmäßig eine der grössten ist im Aargau. Und eben, es hat sehr viel Wald, also Hügel, also eine schöne Aussicht, muss ich sagen.
1: Ja, und ich muss auch sagen, ich habe es mega spannend gefunden, was für außergewöhnliche Vereine das die Gemeinde hat. Also eben der Köhler Verein. Und es ist eigentlich gleich noch ein recht junger Verein.
2: Ja,
1: das stimmt. Der Roland uns ja erzählt. Und eben, er hat das mit so einem Herzblut und mit so viel Euphorie uns alles erzählt, in welchen Vereinen das alles aktiv ist.
2: Und freut sich, glaube ich, sehr, dass nächstes Jahr dann das internationale Köhlerfest stattfinden kann.
0: Ja, das ist krass. Hat das, also zieht das viel Publikum an? Hat er da irgendwas dazu gesagt? Hat die überhaupt Platz zu reisten?
1: Also er hat ja gesagt, sie werden ein riesen Dorffest auch wieder.
2: Also Fläche hat es ja genug.
1: Ja, wieder veranstalten. Und eben, das geht ja zwei bis drei Wochen lang, bis das die Kohle gemacht ist. Dann muss sie wieder irgendwie zwei Wochen abkühlen. Also die werden dort, so wie wir das verstanden haben, irgendwie drei, vier Wochen Party haben.
0: Wow, krass.
3: Aber wir haben auch noch Geissen gesehen. Die habe ich ganz herzig gefunden. Die waren hinter der Kirche, ganz versteckt. Drei Geissli.
1: Ja.
3: Oh. Ja. Das ist wichtig.
0: Ja, natürlich. Ja, sie haben sich richtig so Sandstein oder irgendwas, oder so ein Hogerätz gehabt und die haben sich so reingekuschelt.
3: Ja, genau.
1: Die haben auch viel zu heiß gehabt.
0: Ja. Ja, ist verständlich.
3: Aber sonst hat Geist jetzt auch nicht wirklich mega viel zu bieten gehabt. Ein Volk hat es gehabt mit einem Mini-Tankstelle 2.0.
2: Nochmal ein Volk und nochmal ein
3: Mini. Ja.
0: Wie es könnte. Ja. Haben wir auch schon angetroffen dort. Das
2: ist doch nicht so etwas Einzigartiges.
3: Aber sonst, im Real habe ich auch gesagt, wir sind dann eigentlich relativ schnell wieder weitergefahren, weil es eben nicht so viel hat. Und darum würde ich sagen, machen wir doch jetzt gerade noch eine Musikpause. Das ist Bicycle von Royal Canoe.

0: Das ist der Komet mit dem zweiten Teil von unserer Velotour durch den Aargau. Wir haben vorher gehört, was wir zu Keisten alles erlebt haben. Und nachher haben Lino und ich uns aufs Velo geschwungen. Die Mascha und Julia haben noch ein bisschen Reel gefilmt und sind dann nachher auch mit dem ÖV wieder gefahren. Ja, mit dem Velo haben wir etwa 2 Stunden oder so gehabt, bis zu unserer nächsten Gemeinde.
1: Das war, glaube ich, die längste Etappe gewesen.
0: Ja. Sehr anstrengend.
1: Es hat sich sehr gezogen.
0: Ja, auf der heissen Tierstrasse. Aber wir haben es geschafft. Wir sind rein nachher gefahren auf Kaiser Augst. Dort haben wir dann noch ganz, ganz kurz Zeit gehabt, um zu Mittagessen. Unser Zeitplan ist nicht ganz aufgegangen. Und dann sind Julia und Lino schon ziemlich bald weiter. Und naja, mit ein bisschen Verspätung dann bei ihrem nächsten Interview angekommen. Und so an einem schönen Plätzchen im Grünen gelandet.
2: Ein Teich, nebendran eine Wiese. Ein Kiesweg führt vorbei an Blumen und einem Brunnen zum Clubhaus. Und mit drin diverse Enten, verschiedene Sittich und anderes Federvieh. Ja, sogar 2 Schildkröte. Entenhausen. So ist das kleine Tierperkli neben dem Violenbach von den BewohnerInnen von Kaiser Augst liebevoll getauft worden. Der Jörg Herzog, zu Kaiser Augst besser bekannt als Speedy, ist Präsident des Vereins, der sich um die Instandhaltung des Parks kümmert. Zudem gehört neben dem täglichen Füttern auch die Pflege der Infrastruktur. Der Speedy war auch schon in den Anfangszeiten von Entenhausen dabei gewesen. Angefangen hat alles an dem Ort, wo heute das Altersheim Rheinau steht.
3: Ja, das ist halt, früher hat man gesagt, eine Bieridee gewesen, mal zusammengekocht und dann könnte. Und dann ist das gewendet hinten, hat der Vater von einem und Bekannte, die haben das irgendwie können zuhaben. Und dann ist man zu dem Platz dort hinten beim Altersheim, also Reichemi, das Gelände gesehen. Und dann hat man sogar noch einen Weiher gefunden, von einer alten Villa, die da war. Und dann hat man den Butzen ausgegraben. Und der hat natürlich etwa 4 Meter Durchmesser gehabt, mehr nicht.
2: Dass aus dem dann ein kleiner Tierpark geworden wäre, das hat sich eigentlich aus einer spontanen Idee ergeben, erzählt der Alfi, der Kägmeister vom Verein ist.
4: Es ist eben, wie er sagt, also beim Zusammenhöckeln. Ja, man könnte doch Entenmensch schon Weiher haben. Ja, so ist das entstanden. Ja.
2: Beim Bau vom Altersheim 1989 ist die IG dann an einen neuen Ort gezogen. Der hat auch einen Vorteil mit sich gebracht. Der alte Weiher ist nämlich ziemlich schnell ausgetrocknet.
3: Jetzt haben wir das Glück, dass wir hier oben ein Bächli haben. Also es gehört eigentlich auch hinten, das ist Violenbach, dann wird es getrennt. Das gehört Gemeinde und Bürgergemeinde bis zu den Kurven hinten. Hinter uns zu ist sehr privat, das ist beöffnet. Und wir können das Wasser beziehen und wieder in den Bach abgeben, sonst geht das nicht. Oder? Das ist das Wasser bei so Temperaturen sowieso, geht das um in kurzer Zeit.
2: Mit dem neuen Ort ist das Projekt dann auch nahe gewachsen. Mehr Tiere sind dazugekommen und die Anlage ist gegen aussen abgesichert worden.
4: Jetzt Fuchs und weiss ich was, ohne Elektrohaken wird da nicht lange Tiere rum sein.
2: Und auch über das Gehege hat man das Netz aus Stoff gespannt. Weil?
4: Ja, am Anfang haben wir immer Verlust gehabt mit Greifvögeln und so. Weil die haben halt dann da, das war ein gefundenes Fressen für uns.
2: Ab und zu kommt es vor, dass jemand beim Vorbeispazieren hineinschaut. Offen ist das Perkli grundsätzlich immer, wenn jemand vom Verein dort ist. Wir wären ja gerne noch ein bisschen bei den Entenweiher geblieben. Leider haben wir aber auch schon sehr bald weiter zum nächsten Interview und haben fast keine Zeit mehr gehabt, um Kaiser Augst so richtig erkunden. Kaiser Augst hat über 5'800 EinwohnerInnen. Das ist von den 10 Gemeinden, die wir besucht haben, am zweitmeisten, kommt aber trotzdem nicht an die Anzahl Leute an, die dort vor etwa 2'000 Jahren gelebt haben. Damals ist dort nämlich die Römerstadt Augusta Raurica gestanden. Gegründet wurde ist die 44 vor Christus.
5: Das war eine sogenannte Koloniestadt. Man hat hier die Kolonie Raurica eine Stadt gegründet. Da war kein Vorgängerbau zur keltischen Zeit oder irgend so in dieser Art. Also man hat eine frische Stadt gebaut, nach dem bekannten römischen Raster.
2: Warum die Stadt genau dort gebaut wurde, ist, auch zu dem kann uns der Michi Vogt Auskunft geben. Er ist stellvertretender Leiter der Abteilung Marketing und Kommunikation beim Museum Augusta Raurica.
5: Der Grund, wieso sie hier gebaut worden ist, war das Handelsnetz. Und zwar ist hier eine wichtige Handelsroute durchgegangen zwischen dem westlichen und dem östlichen Teil des Reichs und auch zwischen dem nördlichen und dem südlichen Teil. Also hier ist man dann auch mit den Waren über den Hauenstein, ist das Richtung Süden gegangen oder im Rhein entlang Richtung Norden, zu den nördlichen Provinzen. Darum war hier ein strategisch und handelstechnisch günstiger Platz für eine Stadt. zum Bauen.
2: Zusammen mit der lokalen keltischen Bevölkerung ist Augusta Raurica von römischen Veteranen aufgebaut worden. Die zwei Bevölkerungsgruppen haben sich auch vermischt. Das war nicht untypisch gewesen zu dieser Zeit.
5: Das ist eigentlich überall im Römischen Reich, gerade in der Provinz, ist das eigentlich typisch gewesen. Es hat lokale Würdenträger gegeben, jetzt gerade aus keltischer Zeit oder von der Oberschicht, die haben schon früh Waren gehabt aus dem südlichen Raum, sei es aus Griechenland, aus Rom, aus dem Römischen Reich. Man redet dann auch vom gallo-römischen Bevölkerung. Also sprich eine Vermischung von der lokalen Bevölkerung, von der gallischen und der romanischen. Man sieht das auch häufig an Gottheit. Keltische Gottheiten sind nachher auch wie transferiert worden zur römischen.
2: 10.000 bis 15.000 EinwohnerInnen haben zu der Blütezeit der Stadt dort gelebt. Anfangs 200 nach Christus ist die Hochphase aber dann vorbei gewesen. Unruhige Zeiten sind für die Stadt am Rhein, voll mit Seuchen und Germanenüberfällen. Die Bevölkerung hat abgenommen und sich in ein Kastell zurückgezogen. Kaiser August selber ist im Aargau, grosser Teil von Augusta Raurica befindet sich aber im Kanton Basel-Land. So auch das Museum, wo der Michi Fock drin schafft. Der historische Hintergrund erklärt auch gerade den Ursprung vom Namen, wo eben nicht nur wegen seiner römischen Vergangenheit Kaiser August lautet.
5: Die Trennung heute ist eben geschichtlich, historisch bedingt. Das ist, August ist eigentlich lang, auch früher hat das Basel-August geheissen. Das hat auch vor der Kantonsteilung Basel-Stadt, Basel-Land, hat das einfach zu Basel gehört. Und Kaiser-August war habsburgisch. Darum heisst es auch Kaiser-August. Das heisst es nicht etwa wegen der Römerzeit, sondern eben wegen dem Kaiserreich, weil das zu den Habsburgen gehört hat, oder zum habsburgischen Kaiserreich.
6: Die Ruinen der Kastellmauern von Kaiser August stehen heute immer noch dort. Gewisse Strukturen vom römischen Stadtbau kann man auch darum heute noch in Kaiser August entdecken. Wir haben die auch besucht. Und dann sogar weiter oben am Rhein steckt ein Stück Kaiser August. Im Mittelalter sind nämlich Steine von der Festung für den Städtebau von Basel transportiert worden.
2: Ja, und auch noch andere Ruinen gibt es immer noch von Augusta Raurica, zum Beispiel das Theater. Das steht gerade neben dem Museum und dort hat es auch ein Römerhaus. Dort ist realistisch nachgebaut nach Vorbild von einem Haus in Pompeji, wie es damals so könnte aussehen haben. Und das Wochenende hätte eigentlich sogar das Römerfest, das alljährliche, stattgefunden. Das ist jetzt aber abgesagt worden, wegen Hitze.
0: Wegen Hitze?
2: Ja, also, oder wegen Trockenheit, voll.
0: Okay.
6: Also was hätten sie denn dort gemacht, so wie die Römer gelebt, ja, die so ein bisschen vorzeigt, oder?
2: Genau, zum Beispiel in Kostüm, und es hat wahrscheinlich auch verschiedene Aktivitäten gegeben. Fast.
6: Okay.
2: Fast, Römer fast.
6: Aber, ja.
0: Ah, mega schade. Aber wir haben ja, Johann und ich sind ja auch noch im Dorf, in der Stadt. Stadt unterwegs gsi und wir haben ja auch noch etwas entdeckt am Rhein, eigentlich halbwegs per Zufall, weil es ist so ein bisschen ausgeschildert gsi mit Wegweiser, und zwar ein altes Thermalbad von der Römerzeit.
1: Mhm.
0: Das ist so, ja, es ist so ein bisschen versteckt, es hat wie so eine kleine Promenade im Rhein nachher, und dann kann man wie einfach so ein kleines Stegchen rauf, und dann ist dort ein römisches Thermalbad, wo jetzt wie so ein Museum ist, ein bisschen.
7: Aber man kann wie gratis rein, also es gehört nicht effektiv zu einem Museum. Man kann einfach hineinlaufen.
0: Also baden kann man dort nicht mehr. Oder? Oh. Es sind einfach nur noch, man sieht wie einfach noch die Überreste von diesen Bädern, die sie dort hatten. Ja.
6: Ich habe noch etwas zu fragen. Und zwar haben wir schon gesagt, dass Augusta Raurica gehört ja eigentlich zu Basel-Land, aber Kaiser August ist im Aargau.
2: Also genau, wir sind über die Kantonsgrenze, ja, für das Interview.
0: Kurz übergehüpft. Das dürfen wir, oder?
7: Ja, das dürfen wir.
2: Ich meine, es war ja früher eine Stadt gewesen, und dann.
7: Und ich meine, der andere historische Teil mit den anderen Ruinen von der Kastellmauern ist ja dann effektiv im Aargau.
2: Genau.
7: Genau. Ja, viel haben wir sonst. Es hat noch eine Fähre auf dem Rhein. Die ist über auf Herten gefahren. Genau. Die haben wir per Zufall auch gerade gesehen, wie sie angelegt hat.
0: Sind wir aber nicht mitgefahren?
7: Nein, leider nicht. Wir haben ein kleines Spaziergang gemacht dafür am Rhein.
0: Ja, ich habe das Velo mitgeschleppt. Dort runter an die Rheinpromenade. Das war nicht so die beste Idee gewesen, aber ja, genau.
7: Naja, aber dafür haben wir eine schöne Aussicht gehabt. Und es hat ganz viele Leute gehabt, die am Baden waren im Rhein. Sie waren fast ein bisschen eifersüchtig gewesen.
0: Ja.
7: Und haben gedacht, nein, wieso haben wir heute da nicht ein bisschen länger Zeit einplanen gehabt? Ja, aber Kaiser Augst war schon unser zweitletzter Stopp auf unserer Kaftour, weil kurz vor unserem Ziel hat dann noch eine letzte Gemeinde auf uns gewartet, und zwar Küttigen. Die Gemeinde ist ein bisschen nördlich von Aarau, eingebettet zwischen den Wasserfluhen, das ist der zweithöchste Punkt im Aargau, und dem Homberg. Etwa 6'300 Leute wohnen dort. Und ein kleiner Funfact: der Max Bircher-Benner war Bürger von Küttigen. Der Max Bircher-Benner war Arzt und der Erfinder vom, guess what, vom Birchermüsli. Und Küttigen ist auch eine Gemeinde mit vielen historischen Bauernhäusern. Das hat uns der Kurt Graf erzählt. Er ist Lokalhistoriker und hat unter anderem an einem Themenweg mitgearbeitet zu den historischen Häusern zu Küttigen. Er hat uns mitgenommen auf einen Rundgang.
8: Das ist einfach 120 Jahre alt. Das ist nochmal 50 Jahre älter. Das ist das Türmli, Schulhaus. Und das Neuere ist dann...
0: Vorbei am Restaurant Kreuz und dem Schulhaus Türmli führt uns der Kurt Graf zum Spittel. Das ist nicht etwa ein Spital, wie man vielleicht meinen könnte, sondern ein altes Haus für Leute, die sozial bedürftig waren. Küttigen sei früher nämlich in ein ärmliches Dorf gewesen. Das sieht man auch an den historischen Bauernhäusern.
3: Es war natürlich so, dass die Häuser sicher zwei Wohnungen, drei, manchmal sogar vier Wohnungen drin hatten. Die haben ganz eng miteinander zusammen gewohnt. Sie sind alle verwandtschaftlich auch meistens so verbunden gewesen. Haben ärmlich gelebt. Von ihren Herdöpfeln und ein bisschen Gerste und eben ein, zwei Geissen und Säule noch im Anbau.
0: Ihr Geld haben die Leute von Küttigen vor allem mit dem verdient, dass sie ihre Produkte verkauft haben aus der Landwirtschaft, zum Beispiel auf dem Markt in Aarau. Mit der Industrialisierung sei dann aber auch der Wohlstand auf Küttigen gekommen.
3: Da haben viele dann in Aarau als Schuhmacher, als Buchdrucker geschafft und haben dann der Frau den Bauernhof überlassen. Und durch das sind dann die Bauernhäuser plötzlich auch besser ausgestattet worden. Und es hat einen richtigen Bauboom gegeben vor 200 Jahren.
0: Die traditionellen Bauernhäuser aus Holz mit den grossen Kellern, die gibt es heute in Küttigen immer noch. Für den Kurt Graf ein Glücksfall. Ursprünglich ist er, passend zu seinem Namen, Geograf. Er ist zwar nicht in Küttigen aufgewachsen, lebt aber schon seit über 20 Jahren dort. Der Kurt Graf interessiert sich für historische Häuser und Traditionen und hat sich so allerhand angelesen zu der Gemeinde Küttigen. Man trifft ihn auch immer wieder im Archiv an.
3: Es ist eine Detektivarbeit auf eine Art und man tut natürlich ja, irgendwann mal das Thema wechseln. Also dann sind es die Häuser und mit der Zeit sind es die einzelnen Familien. Und dann hat es 45 Dorfbrunnen da, wo sie an der Gemeinde hat es zwei, drei Dorfbrunnen, bei uns hat es ganze Masse.
0: Die Arbeit die geht dem Lokalhistoriker nicht aus. Regelmäßig veröffentlicht er Texte in der lokalen Presse oder macht Führungen. Küttigen ist aber nicht nur bekannt für historische Bauernhäuser und Dorfbrunnen, sondern auch für den Weinbau. Der Peter Wirli ist gelehrter Winzer. Schon als Kind war er vertraut mit den Reben und dem Wein. Er ist nämlich auf einem Weinbaubetrieb aufgewachsen. Heute arbeitet er immer noch auf diesem Betrieb, mittlerweile führen ihn aber seine eigenen Kinder.
9: Küttigen war eine bekannte Weinbaugemeinde. Unsere Geschichte geht auf 1250 zurück, haben wir die ersten Urkunden. Und seitdem hat Küttigen eigentlich immer Weinbau getrieben, alle Jahre. Und die Hochburg, die wir hatten, war 1880, bevor das Treble rausgekommen ist und das Meltau natürlich. Und dort haben wir, Küttigen Zeitli die grösste Weinbaugemeinde vom ganzen Kanton Aargau.
0: Die Leute von Küttigen haben ihren Wein damals bis in die Innerschweiz und auf Solothurn verkauft und gut von dem gelebt. Aber wegen Mehltau und der Reblaus sind die Reben dann eingegangen im 19. Jahrhundert. Erst nach dem Zweiten Weltkrieg haben wir dann wieder Reben angepflanzt und 1948 ist die Weinbaugenossenschaft Küttigen gegründet worden. Mittlerweile haben wir einen Weg gefunden, um die Schädlinge und Kranken zu bekämpfen. Und bis heute wird das heutige Wein angebaut, aber die Produktion sieht heute natürlich ein bisschen anders aus, sagt der Peter Wirli.
9: Heute ist natürlich, wird das professionell gemacht, mit den Weinqualitäten. Einerseits in der Produktion, da haben wir ganz andere Sorten, wie man früher gesagt hat. Früher hatten wir hauptsächlich Elbling und Räuschling gehabt, das war sauer gewesen, darum ist der Küttiger immer noch manchmal ein saurer Wein. Von den Alten hört man das noch etwa, die über 80 sind, oder? Und die Jungen sagen natürlich gerade das Gegenteil. Die Küttiger ist eine hervorragende Qualität. Weltweit können wir mit unseren Qualitäten können wir heute wettmachen. Und wenn wir an Wettbewerben gehen, sind wir auch immer an der vordersten Front dabei.
0: Auf dem Betrieb von der Familie Wirli wachsen 7 Sorten Trauben. Unter anderem Riesling Silvaner, Sauvignon Blanc und Pinot Noir. Winzerin sei ein Beruf, den man gerne machen muss, sagt Peter Wirli, weil man darf diese Arbeit nicht unterschätzen.
9: Viele Leute meinen, der Winzer eigentlich nur im Herbst arbeitet, um Trauben anhauen, oder? Das ist eben nicht so.
0: Als Winzerin muss man die Trauben pflegen, schneiden, schauen, dass sie gut wachsen, eben nicht zu hoch und nicht zu viel Trieb machen. Dazu kommt auch noch der Boden, den man auflockern muss, dass die Trauben genug Nährstoff überkommen, und dann muss man auch noch Schädlinge und Krankheiten bekämpfen. Diese Arbeit braucht viel Zeit und Engagement. Der Peter Wirli wünscht sich darum,
9: dass die Leute in der Gegend, wo es Wein gibt, dass gerade jetzt die dort wohnen, auch, dass sie das sehr respektieren, die Produktion in der Umgebung, die sie haben, und dass sie die Betriebe auch unterstützen.
0: Nur so können Kulturland weiterhin gepflegt werden. So viel also zu Küttigen, der Gemeinde vom Weinbau, den historischen Bauernhäusern, den Dorfbrunnen und ihrer Lage als Durchgangsstation zu den Pässen. Wir haben viel über die Geschichte erfahren, aber wie entwickelt sich die Gemeinde denn jetzt gerade? Am Anfang des Beitrags haben wir den Kurt Graf gehört, den Lokalhistoriker. Er sagt dazu:
10: Handwerker hat es immer weniger. Restaurant eins ums andere geht zu. Also von dem her ist einfach die Gefahr, dass es zu einer Schlafgemeinde wird, als Vorort von Aarau. Die Einkaufsmöglichkeiten sind an einem kleinen Ort. Das Schulwesen ist gut. Man kann auch fahren auf die Kante. Aber eben, es ist eigentlich so ein bisschen die Infrastruktur, die langsam so ein bisschen ausgedünnt wird. Das ist schon schade.
6: Das Lädeli-Sterben ist zu Küttigen wie an vielen Orten ein Thema. Das haben wir auf unserer Tour immer wieder angetroffen. So auch zu Koblenz. Lino und Mascha, ihr seid ja Wein degustieren. Wie hat euch der Wein gefallen? Ist es fein gewesen? Könnt ihr jetzt Wein degustieren?
1: Ich weiß nicht, ob ich es jetzt kann. Wir haben auf jeden Fall sehr ausführlich erklärt bekommen, wo auf der Zunge man welchen Geschmack schmeckt und wie man einen Wein quirlen und richtig einschenkt.
7: Wie man das Glas muss richtig drehen muss und was passiert mit dem Geruch und mit dem Geschmack, wenn man das Glas tut, eben quirlen. Irgendwie tut der Geschmack sich so richtig entfalten und tut dann.
6: Also eine Wissenschaft für sich.
1: Es ist absolut eine Wissenschaft für sich, ja.
7: Ja, aber das Beste ist halt, Lino und ich sind, glaube ich, beide nicht die grössten Wein-Fans.
1: Ja.
7: Darum haben wir das, glaube ich, nicht wirklich richtig können beurteilen.
0: Was haben Sie sonst noch so gesehen von diesem Weinbaubetrieb? Haben Sie noch Führung bekommen?
1: Ja, eine kurze Führung durch den ganzen Hof. Alte Fässer, Apparat, wo irgend für verschiedene Schritte in der Weinproduktion zuständig sind.
7: Ja, und generell ganz, ganz viel Weintank. Wir sind eigentlich durchs ganze Gelände gelaufen. Wir haben sogar auch noch ein bisschen Reben davon anschauen. Im Reel auf Instagram sieht man auch noch einen Ausschnitt von dem Rundgang. Also wer es interessiert, kann doch dort auch noch schauen. Es ist das letzte Reel, das heute hochgeladen wurde. Genau.
0: Ja, und dann war unsere Kaffee eigentlich fertig. Ja. Dann sind wir zurückgefahren auf Aarau. Das war auch nicht mehr so weit von Küttigen, so als Vorort von Aarau.
1: Das ist dann gegangen.
6: Ja. Ist, glaube ich, nur noch höher abgegangen.
1: Stimmt, oder? Vor allem der Ab.
0: Ja, das war schön. Ein schöner Abschluss. Okay.
7: Ja.
0: Ja, es war anstrengend, aber wir haben es gut überstanden, würde ich sagen.
6: Und sie sind immer noch da.
0: Das stimmt.
7: Das stimmt, wir sind immer noch da. Und so wie wir immer noch da sind, sind wir jetzt auch schon wieder am Ende von unserer Talksendung Komet angekommen. Das war der zweite Teil zu unserer Velotour durch alle 10 Gemeinden.
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0: Und hier auf Kanal K geht es jetzt weiter mit unserer portugiesischen Sendung «Spasso Portugies Brasil». Und am 8. übernimmt dann Radio Mladost auf Serbisch.
1: Uns von der Ausbildungsredaktion hörst du morgen am Mittag wieder mit unserer Abschlusssendung vom Praktikum. Dann heisst es dann nicht mehr K wie Kaffdur, sondern K wie Kultur. Und am Abend senden wir dann noch live vom Musik in der Altstadt.
6: Schön, seid ihr dabei gewesen bei der heutigen Ausgabe. Am Mikrofon verabschieden sich jetzt
0: Johanna Ruf,
7: Ascha Filiger,
1: der Lino Bühler
6: und ich, Giulia Zaccardo. Und wir wünschen dir noch einen ganz schönen Abend.
1: Ciao, ciao.
0: Tschüss.
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Es ist 21.03 Uhr mitteleuropäischer Zeit. Ihr hört Kanal K. Ich bin Andreas Winkler und das ist die Sunday Morning Pop Show live aus dem Funkhaus in Aarau. Zum Einstieg ist dies das Stück Yua Du Danya aus dem außergewöhnlich großartigen aktuellen Album von Sophie Birk aus Kopenhagen. Daraus gibt es später noch mehr, zusammen mit vielen weiteren tollen Releases der letzten Wochen. Und alles, wie immer, gepflegt sonntagmorgig.

Das ist die noch aktuelle Single der Sweet Enoughs aus Melbourne. Gut möglich, dass morgen schon die nächste folgt. Die Band besteht wie auf ihrem Album-Meisterwerk Marshmallow im Kern weiterhin aus Paul Bender und Simon Mavin. Beide spielen auch in der Band Hiatus Coyote. Dazu kommt neu Kenneth Bloom, den kennt man auch als Kenny Beats, und Silent J Alejandro Abapo. Stilistisch bewegen wir uns hier weiterhin im Bereich Easy Listening Jazz Tropicana. Das hier ist das wunderbare Kenny's Beach.

Planetary Motivations von Diagonals. Das ist das Projekt von Musiker und Visual Artist Nick Daly aus Kalifornien. Der hatte in den vergangenen Jahren bereits einige Alben mit Home Recording Charme aufgenommen und vor einiger Zeit dann ein paar Songideen mit Mr. High Lamas Sean O'Hagan geteilt. Der wiederum hatte Lust, gemeinsam weiter daran zu arbeiten. Das passierte dann direkt in einem Londoner Studio. Mit Hilfe von Andy Ramsey von Stereolab wurde dort während 5 Tagen aufgenommen, inklusive vieler toller Gäste. Der Gesang hier stammte zum Beispiel von Nina Savary, Tim Gain oder auch Future Children haben Remixes übernommen. Fantastisches Album. Planetary Motivations heißt es, genau wie der gerade gehörte Song. Und Label ist das französische Astra Solaria. Das ist die nagelneue Vorab-Single von Album Nummer 6 der britischen Band Vanishing Twin. Am 2. Oktober wird es erscheinen. Der Titel ist Archives und das ist daraus Sugarstone.

Das war Disco Punk aus Sydney von der Band Loose Fit. Schon im Mai ist ihre EP erschienen und die heißt genau wie dieser Track Bittersweet Excess. Weiter geht's mit dem Shoegaze-Trio Helen. Das ist ein Projekt von Liz Harris, die man auch als Grouper kennt. Nach mehr als 10 Jahren Pause wurde Helen nun reaktiviert. Das ist ihre erste neue Single, Dead Shark 2.

Ihr hört Kanal K mit der Sunday Morning Pop Show, in der wir immer am vierten Donnerstag des Monats einfach so tun, als wäre es Sonntagmorgen, mit Sound wie diesem vom britischen Quartett Aether Speaker. Das war ihre vierte Single, Golden Hour, die aber entgegen der musikalischen Stimmung ganz unentspannt von einem beinahe Flugzeugabsturz handelt, den es 1982 tatsächlich gab. Damals sind bei einer British Airways Maschine über dem Indischen Ozean alle vier Triebwerke gleichzeitig ausgefallen, ist aber zum Glück alles gut gegangen. Weitere neue Songs der Band sollen im Herbst folgen, ein Album dann im nächsten Jahr. Und wer die Stimme der Sängerin Yell schon früher wieder hören möchte, morgen erscheint eine neue Single ihres Soloprojekts Yelf, geschrieben Y-E-L-F, Punkt. Ganz wichtig. Das davor war Flourish, insgesamt dritte Single der Band Ticker Tape aus Brisbane, deren Instagram-Profil seit ein paar Tagen nicht mehr aktiv ist. Wir wollen natürlich nicht hoffen, dass das ihre letzte Single war, aber vielleicht ist ja der Grund auch ein ganz anderer. Das nächste Stück kommt vom Duo Uwa no Sora aus Yokohama in Japan. Seit 2012 gibt's die schon. Vor kurzem ist ihr viertes Album Ema erschienen. Wunderbar. 70s und 80s City Pop inspiriert. Zu hören gibt's daraus jetzt Budo to Odote.

Musik von Bobby mit Doppel-Y war das, Experimental Jazz Produzent aus Kalifornien, mit einer von bereits 6 Vorab-Singles seines neuen Albums. Bei fast allen dieser Singles sind gute Bekannte als Gäste dabei, zum Beispiel Sam Gendel und Salami Rose Joe Louis. Stilistisch geht's von Drum and Bass über Jazz und Hip-Hop bis hin zu diesem fast schon poppigen Stück Blush. Gastsänger war dabei Anthony Ferraro, auch bekannt als Astronauts etc. Techie wird das neue Bobby-Album heißen. Erscheinungsdatum ist der 16. Oktober. Schon erschienen ist das Album Hot Creek vom Duo Duffy and Uhlman. Das sind zum einen Mac Duffy, auch Kopf der Band Hand Habits, und Gregory Uhlman, unter anderem in der Band Perfume Genius. Beide sind aber schon lange in engem Kontakt mit der jeweils anderen Band und so toben sie sich als Impro-Gitarrenduo zusätzlich in diesem Projekt aus. Was noch eindrücklicher wird, wenn man weiß, dass einige der Stücke improvisiert und in einem Take aufgenommen sind. Hier ist Duffy and Uhlman mit Public Life.

Wie zu Beginn angekündigt, ist das nochmal ein Stück aus meinem Lieblingsalbum des Monats von Sophie Birk, entstanden über die letzten Jahre mit Bruder Alfred Buntgart. Es entfernt sich von den Spiritual Ambient Tracks, die man von Sophie Birk kennt, und widmet sich mehr ihren anderen Lieblingsgenres, Bossa Nova, Soul und Experimental. Ende Juli ist es erschienen, der Albumtitel ist Biva Bipa Bua Luca und das war daraus Miarai. Ebenfalls seit Ende Juli draußen und auch ganz wunderbar ist das selbstbetitelte Debüt Curio Curio. Dahinter stecken Luisa Montero, Schauspielerin und Musikerin aus Österreich, und der deutsche Produzent Dustin Braun. MPB wird darauf sehr gekonnt mit Psychedelic Disco kombiniert. Und jetzt hören wir daraus Ami Saji.

Tipa Tipor waren das. Das ist ein Trio aus Brooklyn um das Ehepaar Adele Fournette und Felipe Wurst, das sich in Lima kennengelernt und auch dort begonnen hat, musikalisch zusammen zu sein. Ihr zweites Album Arquetipas kommt am 2. Oktober raus. Den Stil nennen sie Tropical Yacht Rock. Das war eine der Vorab-Singles mit dem venezuelanischen Gitarristen Keo als Gast. Der Song hatte den Titel No Me Fui. Und schon ist diese kuschelige Stunde wieder rum. Das war Ausgabe Nummer 46 der Sunday Morning Pop Show. Nachhören könnt ihr auf Soundcloud. Und für die nächste Folge bin ich am 24. September um 21 Uhr wieder zur Stelle. Unter mir läuft der Abschlusstrack vom mittlerweile vielleicht meistgespielten Artist in dieser Sendung, Misha Panfilov. Ein neues Album steht an, Where the Birds Fly wird es heißen und am 11. September erscheinen. Dieses Stück daraus heißt When I See You, It Feels Wonderful. In diesem Sinne, vielen Dank fürs Zuhören und bleibt geschmeidig.

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1: Ja, hallo zusammen und herzlich willkommen hier bei Kanal K bei einer weiteren Ausgabe von Funky Mania. Heute haben wir von 10 bis 12 Funk aus den 60er, 70er und 80er Jahren. Bis um 12 bin ich am Mikrofon. Ich leite hier den George Rudy. Bleibt dran!
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0: werden langsam verabschieden. Wir werden sich mal fürs Zuhören. Ihr habt Funky Mania gelassen, hier auf Kanal K. Immer in der vierten Woche vom Monat von 10 bis 12. Am Mikrofon verabschiedet sich der George Rudy. Wir sind mal fürs Zuhören. Guten Nacht miteinander und bis zum nächsten Mal. Tschüss zusammen.
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